0: So, ich kann euch nur wirklich sagen, ihr habt, wenn ihr nicht in Schwerte wart, habt richtig was verpasst. Dieses Stück, unter anderem, was wir jetzt gerade gehört haben, live zu erleben, war schon echt der Burner.
1: Ja, das freut mich. Also, aber ich kann sagen, ich habe das auf der Bühne auch als einen besonderen Moment erlebt, weil dieses Stück, ich weiß gar nicht, wie lange das jetzt war, 3, 4 Minuten oder so. Das habe ich beim Konzert, glaube ich, 12, 13, 14 Minuten gespielt, weil ich wollte gar nicht mehr aufhören. Weil dieser Moment war wirklich der war wirklich was Besonderes. Und das habe ich dann gespielt und gespielt und gespielt und gespielt und habe irgendwann festgestellt, oh, ich muss aufhören, sonst überziehe
0: Ja, aber komm, die Moni haben sie damals auch nicht von der Bühne gezogen, als sie über eine Stunde gespielt hat. Ja.
1: Ja, gut. Ja, aber ich denke, wenn man als Musiker oder als Band zusammen mit anderen an einem Abend auftritt, dann soll man schon gucken, dass man sich an den Zeitplan hält, weil das sonst unfair ist gegenüber die Bands, die nach einem auftreten. Und ich erlebe das immer wieder bei Festivals, dass es Bands gibt, die das dann genießen und nichts mehr drauf geben. Ach, Scheiße, komm, wir spielen noch eine Zugabe und noch eine Zugabe und wir spielen noch einen, weißt du, und du stehst dann in den Startlöchern und denkst, oh, jetzt wird es aber langsam 20 Minuten überzogen. Und das gehört sich nicht. Deswegen ist mir das auch immer wichtig, dass wenn plus minus 10 Minuten sagt keiner was, aber mehr sollte es nicht sein.
0: Ja, wollte ich gerade sagen, es ist ja meistenteils so, ich bin ja auch viel auf Live-Konzerten gewesen, ob es nur Rockmusik war, wenn dann welche dahinter kamen, die haben immer gesagt, wir spielen 1,5 Stunden und wir geben nochmal 10 Minuten oder 20 Minuten hinten bei, damit die anderen sich darauf einrichten können, ne?
1: Ja, also es gibt manchmal verstehen das Leute auch falsch, die sagen dann sowas wie zum Beispiel, ja, sei doch nicht so genau, macht das denn keinen Spaß? Sage ich, nee, das hat damit nichts zu tun. Es geht einfach um die Fairness gegenüber die Bands, die nach mir auftreten. Und ich hab ja jahrelang bei dem Burg-Herzberg-Festival gearbeitet, als Stagehand und dann später als Bühnenmanager. Und ich habe das gesehen, wenn es gab manchmal Tage, da hat jede Band nur, ich sag mal, Viertelstunde später angefangen und die letzte Band, die um 1 Uhr auf die Bühne gehen sollte, war dann morgens um 4 dran. Weil sich das dann,
0: Ja, ganz, ganz, ganz genau. Ganz
1: deswegen kann
0: genau.
1: man jetzt sagen, deswegen achte ich da immer drauf, ich achte zum Beispiel auch immer drauf, pünktlich anzufangen. Also 5 Minuten warte ich, ist okay, wenn der Veranstalter das möchte, aber normalerweise fange ich gerne pünktlich an, weil ich denke, die Leute, die kommen, die sich beeilen, pünktlich zu sein, haben das Recht, dass ich auch pünktlich anfange und nicht noch, wir warten noch, und weißt du, so, und noch die Spannung, alles Bullshit.
0: Deswegen habe ich gerade gesagt, wenn ich als Veranstalter wäre und du sagst, du spielst 90 Minuten, dass ich immer noch mal 10 Minuten oder 20 Minuten hinten dran hänge und die anderen, die nach 90 Minuten normalerweise, sage ich jetzt mal 9 Uhr, dann eben nicht um 9 anfangen, sondern um 9:30 starten. Da hast du noch ein bisschen für Zugab oder sonst irgendwas. Ansonsten
1: Ja.
0: ist eine halbe Stunde Pause.
1: Ja, genau. Also ich mache das halt so, wenn ich gesagt bekomme, spiele 90 Minuten, dann gucke ich, dass das plus minus ein paar Minuten hinhaut. Und wenn der Veranstalter dann, die stehen ja meistens dann am Bühnenrand, weil sie dann zum Beispiel die nächste Band ankündigen. Und wenn er dann sagt, Daumen hoch, dann spiele ich nochmal ein Stück 5 Minuten. Aber es gehört sich nicht einfach zu überziehen, das macht man nicht.
0: Nein, nein, eben, ganz genau. Aber wie gesagt, in Schwerte ist sowieso eine ganz andere Situation, weil da ist ja, ja, das war auch schon mal anders in Schwerte, dass sie da um 12 Uhr noch gespielt haben oder was. Aber mittlerweile sagen die in Schwerte 23 Uhr oder dann ist da Feierabend, ne?
1: Das finde ich auch richtig so. Ich meine, weil
0: Nein,
1: was.
0: ich rede jetzt von den Leuten, die den Saal vermieten. Das von denen aus.
1: Aber okay. Ja, gut, aber ich finde es auch. Das ist ja witzig. Jetzt, was, ich, mein Handy geht, ich muss da gerade mal
0: Ja
1: rangehen.
0: gut, dann spielen wir jetzt erstmal Voyager.
1: Hallo Uta.

0: So, ja, wir sind mit dem Lied durch und Frank sagte zu Voyager, kann er noch was sagen? Ja, das war jetzt so ein bisschen, ja, er hätte normalerweise vorher was gesagt, aber dann hat er einen wichtigen Anruf gekriegt, spielen wir das vor und jetzt kann er dazu was erzählen. Dann fangen wir an, Frank.
1: Ja, Voyager, das Stück Voyager bezieht sich tatsächlich auf die legendäre Sonde, die, wenn meine Informationen richtig sind, über 25 Milliarden Kilometer von der Erde entfernt ist. Die ist ja gestartet worden in den 70ern und überlebt schon wesentlich länger, als man eigentlich dachte. Und das ist für mich eine faszinierende Vorstellung. Dass diese Sonde wie ein intergalaktischer Reisender unser Sonnensystem bereits verlassen hat, das muss man sich mal vorstellen, und in den interstellaren Raum vordringt. Irgendwann werden seine Funksignale die Erde nicht mehr erreichen, aber er fliegt weiter und nimmt auf und sendet und trägt die goldene Schallplatte an Bord. Und das finde ich eine faszinierende Vorstellung. Dass ein von Menschen handgebautes Objekt das Sonnensystem verlassen hat und immer weiter fliegt. Und ich bin mir jetzt nicht ganz sicher, aber ich denke mal, damit hat die NASA auch nicht gerechnet, dass er so lange auch funktioniert, aber er funktioniert. Er fliegt und fliegt und fliegt. Und das ist so dieses Bild des ewigen Reisenden, das hat mich zu diesem Stück inspiriert, deswegen The Voyager. Also ich wollte nicht wirklich ein Stück über diese Sonde machen, sondern als Sinnbild für diesen Reisenden, sag ich mal. Das war so die Idee von diesem Stück.
0: Ja, ist doch gut. Das Stück selber ist ja auch richtig gut. Augen zu und wirklich zum Genießen, im Grunde genommen zum Mitfahren. Frank, wir können jetzt, wenn wir schon beim Fahren sind, könnten wir Star Driver spielen.
1: Dann springst du wieder, aber das können wir machen, ja? Können wir gerne machen. Stardiver ist, wie der Name schon sagt, nichts Astronomisches, das ist eher Science Fiction, wobei das auch nicht wörtlich gemeint ist, sondern die Vorstellung, man könnte ohne Raumschiff, ohne Kapsel, einfach nur mit einem Raumanzug durch die Sterne hindurch schwimmen, weil im Universum ist ja Schwerelosigkeit, und das ist ein bisschen, also ich stelle mir das so vor, vergleichbar wie wenn man taucht. Also da ist man ja auch fast schwerelos und schwebt da und so. Das stelle ich mir so, habe ich mir so vorgestellt, als ich dieses Stück gemacht habe.
0: Ja, hören wir uns das an. Star Driver.

0: Sodele, dann sind wir durch mit dem Stück Stardriver. Ja, hast du da, ja, das hast du ja schon gesagt, das ist jetzt also wirklich ein sogenanntes Fantasiegebilde, musikalisch umgesetzt.
1: Ja, also das ist zumindest kein, also nichts Astronomisches. Das ist so. Ich habe halt als Kind, wo ich, als Kind, also da war ich so 12, 11, 12, wo ich, da habe ich angefangen, mich für Science Fiction zum einen zu interessieren, aber auch für Astronomie und habe dann in diesem Zeitpunkt auch so Musik von Klaus Schulze, Tangerine Dream, kennengelernt. Und das ging für mich immer alles Hand in Hand. Also ich konnte wunderbar diese Musik hören und dabei

0: Bücher lesen von Robert E. Heinlein, Isaac Asimov zum Beispiel und umgekehrt. Also wenn ich sowas lesen wollte, dann habe ich mir eine Klaus Schulze aufgelegt oder eine Tangerine Dream, Rubicon zum Beispiel, das ist meine Lieblingsplatte von Tangerine Dream bis zum heutigen Tag. Und das war für mich immer der perfekte Background, um mich mit Astronomie oder Science Fiction zu beschäftigen. Und so ist auch dieses Stück Star Diver zu verstehen. Das ist also nichts Astronomisches, das ist ja.
1: Kannst du uns denn was erzählen zu dem Stück im Wendekreis des Drachen?
0: Im Wendekreis des Drachen, ja, das ist, also der Drache ist ein chinesisches Sternbild, gibt es aber auch in der europäischen Mythologie, liegt zwischen großen und kleinen Wagen. Ich habe mich aber bei diesem Stück, oder bei diesem Stück beziehe ich mich aber auf das chinesische Sternbild, was man hoffentlich musikalisch auch gleich hören wird, weil es gibt so ein Klavierthema am Anfang. Das habe ich nach der chinesischen Musik Philosophie angelegt, kompositorisch, und ja, deswegen das Stück bezieht sich auf den chinesischen Drachen, der dort oben am Anfang des Stückes noch ruht und dann aber auch fauchend und schmauchend seine Bahn dreht.
1: Alles klar, dann hören wir uns das mal an.

0: So, auf dem Album sind jetzt noch drei Stücke und Frank hat da auch noch was zu erzählen. Und zwar zu dem nächsten Stück, Frank. Dann fang mal los.
1: Das sechste Stück trägt den Titel Cygnus und das ist so die astronomische Bezeichnung für das Sternbild der Schwan. Und der Schwan ist einer von zwei Sternbildern, die etwas Besonderes haben. Und zwar liegen die, wenn wir die von der Erde aus betrachten, scheinen die auf einem Arm der Milchstraße zu gleiten. Und zwar, das ist, man sieht manchmal in besonders klaren Nächten, sieht man am Himmel so etwas, was aussieht wie so ein Wolkenband, was einmal über den Horizont geht. Aber das ist kein Wolkenband, sondern das ist tatsächlich ein Arm unserer Milchstraße, unsere Heimatgalaxie, eine Spiralgalaxie, hat ja mehrere Arme. Und dieses vermeintliche Wolkenband ist tatsächlich ein Arm, und zwar der Arm unserer Heimatgalaxie, in dem unser Sonnensystem liegt. Und das Sternbild Cygnus liegt perspektivisch von der Erde betrachtet so, als würde der Schwan auf diesen Arm der Milchstraße entlang fliegen, entlang gleiten. Und wird, er hat noch einen Kumpan sozusagen. Das ist der Adler, ist auch ein Sternbild. Und wenn man nachts zum Himmel schaut und sieht dieses Wolkenband, dann kann man diesen Cygnus eigentlich sehr gut erkennen. Das sieht aus wie ein überdimensionales Schwert oder Kreuz am Himmel. Das ist der Schwan.
0: Und dann hören wir uns jetzt das Stück Cygnus an.
1: Okay.

0: So, wir kommen jetzt, nein, bevor wir dazu kommen, ich lasse dem Frank nochmal, der hat gesagt, zwei, drei Sätze hat er zu dem nächsten Stück, Frank, Apogeum.
1: Ja, sechs Stück heißt Apogeum und das ist vielleicht ein Begriff, mit dem nicht jeder sofort was anfangen kann. Und zwar der Mond kreist, also man sagt immer, die Planeten kreisen um die Sonne und der Mond kreist um die Erde. Das ist natürlich Quatsch, das ist nicht so. Es gibt ja keine geometrischen, perfekten Figuren in der Natur, sondern alles bewegt sich in Ellipsen. Und das bedeutet, der Mond ist mal näher an der Erde dran und mal weiter weg. Und Apogeum ist der größtmöglichste leere Raum zwischen Erde und Mond, wenn der Mond seine größte Entfernung von der Erde hat. Das nennt man das Apogeum. Und das war natürlich wieder so ein Ding, was mich auch sofort getriggert hat. So diese Melancholie des leeren Raumes. Im Weltraum zum Beispiel heißt das kein Geräusch, kein Sound, wahrscheinlich absolute Finsternis. Und auch das mussten Raumfahrer bisher auch schon überwinden. Und die waren wahrscheinlich auch alle heilfroh, wenn sie wieder mal was gesehen haben. Das ist also der größtmöglichste Abstand zwischen Erde und Mond und der leere Raum. Und so ist das Stück entstanden.
0: Okay, dann spielen wir jetzt das Stück mal.

So, wir haben jetzt noch von dem Album ein Stück. Ein Stück ist noch da. Aber bevor wir das spielen, Leute, wenn euch die Musik gefallen hat, die wir jetzt gerade hier vorgestellt haben, die gibt es selbstverständlich auch bei Bandcamp käuflich zu erwerben. Und zwar Frank Tischer und Circumpolar heißt das Album. Wir kommen jetzt zu dem letzten Stück. Das spielen wir natürlich auch, ohne dass da großartig dazwischen geredet wird. Ich auch nicht. So. Und das Stück heißt Discovery. Und nachher kann der Frank dazu noch was erzählen.

0: So, wir sind mit dem Album durch. Wir haben noch ein kleines Schmankerl für euch, und zwar aus dem alten Album vom Frank, und zwar von dem Album Polaris. Frank, möchtest du da was zu erzählen, oder?
1: Polaris war das erste Album, bei dem ich mir Gastmusiker eingeladen habe, ein Schlagzeuger, Gitarrist und so weiter. Das ist jetzt bei dem nun folgenden Stück, was du mir verraten hast, nicht zu hören, glaube ich. Aber ja, das ist auch ein schönes Album, was ich auch aufgrund von Nachfrage dreimal auflegen durfte. Und ja, mehr weiß ich. Was spielst du denn eigentlich?
0: Polarlights.
1: Polarlights. Ah, okay, gut. Lass mal hören.

0: So, mit diesen Mädchen sind wir angekommen am Ende unserer heutigen Sendung, muss ich auch wieder sagen. Ja, ich bedanke mich, oder wir bedanken uns mal bei allen Leuten, die uns im weiten WWW hier zugehört haben. Ich persönlich bedanke mich auch mal wieder bei Frank Fischer für dieses aufschlussreiche Gespräch über die schöne Musik, die er uns da hat zukommen lassen. Frank, recht herzlichen Dank.
1: Ich danke dir, dass ich wieder Gast bei dir sein durfte, und wenn ich das sagen darf, die Sendung hat mir heute besonders viel Spaß gemacht. Wir hatten viel Grund zu erzählen, zu lachen, und tolle Sendung, also danke, Rainer.
0: So, ja, mich könnt ihr wieder hören, Sonntagmorgen um 10 Uhr mit dem Frühschoppen, Dienstag und Donnerstag jeweils um 12 Uhr mit meiner Halbzeitsendung, und nächste Woche Freitag gibt es wieder eine relativ normale Sendung New Age um 18 Uhr, nächste Woche weiter. Das Ganze hier bei Modul 303. Mein Intro, ihr kennt ihn mittlerweile seit Jahren, Tim Blake, Song for New Age.

Hallo zusammen und willkommen zu There's More Music. Und dazu hat nun wieder Toxygen Decay etwas beizutragen. Ein neues Album von ihm. Mal wieder kein Remix-Album. Das nennt sich Low Frequency. Und das stelle ich euch ein wenig vor. Dann der Herr Christian Fiesel hat einen Output, das ist vom Feinsten. Da habe ich euch auch ein paar Stücke von seinen aktuellen Veröffentlichungen rausgesucht. Ansonsten noch ein bisschen anderes Material, was mir gerade so unter die Finger gekommen ist. Und wir werden auch gleich anfangen mit Toxygen Decay vom Album Low Frequency. Da beginnen wir mit dem Stück Low Frequency Part 2. Ich wünsche euch viel Spaß.

Und das hier ist von Christian Fiesel. One Can Still Dream, das Album und das Stück. 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

zum Ende der Sendung noch ein bisschen was Beschwingtes von der Thievery Corporation mit David Byrne zusammen. Vom Album The Cosmic Game das Stück The Heart's a Lonely Hunter. Ich hoffe, es hat euch gefallen. Und jetzt spreche ich dem David ein bisschen rein. Ich wünsche euch eine tolle Woche, kommt gut durch. Und ja, ich hoffe, wir hören uns wieder, wenn der Christian euch etwas vorspielt. Nächsten Sonntagabend. Also

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Guten Abend und herzlich willkommen. Ich begrüße euch zur Ausgabe 620 eurer hoffentlich Lieblingssendung Sounds of Sun auf Tide Radio und auf Modul 303. Mein Name ist Steffen Thieme und ich darf wieder live für euch gut 60 Minuten das Beste aus New Instrumental Music, Synth Pop, Wellness, Electronica, Chill Out und New Age Musik präsentieren. Und das habe ich doch hier schon gleich gemacht, und zwar mit einem Ausflug in die 80er Jahre. Math 1984 heißt diese Gruppe, das Projekt. Ich weiß es nicht, denn im Internet gibt es nicht wirklich viel Information darüber zu finden. Wenn ich auf der Bandcamp-Seite schaue, sehe ich, dass ich der Instagram-Seite von dieser Formation folgen kann. Und dahinter steht Frankreich. Also scheint es ja, ja, möglicherweise Wurzeln in Frankreich zu haben, dieses Projekt. Wie dem auch sei, die 80er Jahre sind ganz groß geschrieben. Und auf der Bandcamp-Seite heißt es hierzu, ein cineastisches Synthwave-Album, das verträumte Atmosphären, emotionale Synth-Linien und intime, von persönlichen Erinnerungen inspirierte Momente miteinander verbindet. Ja, 11 Titel sind drauf. Synthetic World heißt dieser Titel. Das ganze Album nennt sich Magnetic Memories. Und wir hören gleich natürlich nochmal in einen zweiten Track dieses Albums rein, nämlich in Lost in Your Eyes. Aber natürlich weise ich euch darauf hin, dass es noch eine jede Menge Neuvorstellungen in dieser Sendung gibt. Vieles, was durchaus auch ein bisschen an die 80er Jahre erinnert. Vieles, was im Original auch aus den 80er Jahren stammt. Nichtsdestotrotz aber auch viele Sachen, die trotzdem erst in diesem Jahr erschienen sind. Ich freue mich, dass ihr mir wieder eure Ohren leiht bis kurz vor 19 Uhr und hoffe, ihr ja freut euch, und ich verrate euch nachher natürlich auch wieder, wo ihr die Playlist dieser Sendung nachlesen könnt. Also weiter mit Math 1984 und dem Track Lost in Your Eyes.

Und das ist Musik aus Hamburg. Das ist Musik von Heiko Herden. Heiko macht ja unheimlich viel Musik. Wenn man sich auf seiner Bandcamp-Seite umschaut, findet man unheimlich viele Veröffentlichungen. Und er veröffentlicht ja nicht nur unter seinem Namen. Es gibt ja diverse Projekte, in denen er zu Hause ist. Und ja, ich möchte schon fast sagen, ein Chamäleon. Sein aktuelles Werk heißt Anomalien. Und darauf sind 9 Titel, unter anderem dieser, der da heißt Hello, Repeating Forever. Der Untertitel des Albums ist Musik für die mystische Mappe, was auch immer das bedeuten mag. Wenn ich mir das anschaue, was hinter den Titelnamen in Klammern steht, da steht zum Beispiel Zombies oder Signals from Space oder auch Atlantis, dann könnte man meinen, das ist Musik für eben genau diese Themen. Aber weiß ich es genau? Nein, ich weiß es nicht. Das ist auf jeden Fall eine schöne, auch wieder so ein bisschen 80s-lastige Musik, definitiv. Und weil das alles so schön ist, hören wir uns noch einen weiteren Titel an. What the Radar Refused to See heißt der Titel, in Klammern Area 51.

und wieder Musik aus Deutschland. Das neue Album von Harald Großkopf, das wird am 5. Juni erscheinen. Glitches Brew wird es heißen. Und die erste Farbsingle daraus, die läuft hier gerade. Sie heißt Kalter Lärm, ist seit wenigen Tagen, soweit ich weiß, erst erhältlich. Und ja, bietet wieder genau das, was wir von den letzten Veröffentlichungen von Harald kennen. Viele Spielereien, viele Beats, viel Elektronik und das Ganze herrlich miteinander verquirlt. Und ja, lassen wir uns überraschen, wie viele Titel es sein werden. Natürlich werde ich euch Glitches Brew, wenn das Album erschienen ist, hier vorstellen in den Sounds of Syn. Und ja, wir bleiben tatsächlich schon wieder in Deutschland. Die nächste Gruppe oder besser der nächste Musiker nennt sich Access. Weitere Infos nach dem ersten Ausschnitt aus seinem Album The Power of Love. Der Titel Clouds.

würde ehrlich gesagt am liebsten dieses Stück, was noch 6 weitere Minuten hat, weiterlaufen lassen. Funktioniert natürlich nicht, weil ich euch ja gerne noch mehr in dieser der 620. Ausgabe der Sounds of Syn präsentieren möchte. Axel Stupplich ist der Mann hinter Access, den ihr sicherlich kennt, der viele, viele Jahre lang Teil von Pyramid Peak gewesen ist, die im Moment, ich würde sagen, so ein kleines bisschen auf Eis liegen. Er ist aber solistisch in den letzten Jahren relativ aktiv und sein aktuelles Album, was vor wenigen Wochen erschienen ist, heißt The Power of Love. Für mich und viele andere ist Liebe eine der zentralen, universellen Themen der Musik. Das Romantik-Sehnsucht

Und auch das ist letztlich Musik aus Deutschland und auch aus den 80er Jahren. Das ist, und viele haben es möglicherweise erkannt, Musik von Konrad Schnitzler aus dem Jahr 1981. Konvex heißt das Album. 8 Titel, wenn man das so nennen kann, sind darauf zu hören. Und ja, wie soll man diese Musik beschreiben? Konrad Schnitzler öffnet im Grunde ein Fenster, ein weiteres Fenster in seine experimentelle Klangwelt, kann man sagen, und bleibt dabei geheimnisvoll. Die LP, denn es ist seinerzeit eine LP gewesen, aber jetzt natürlich auch als CD erhältlich, kommt nahezu ohne Informationen aus. Der Titel dominiert das Cover, die Musik spricht für sich. Schnitzler nutzt hier einen Sample-and-Hold-Generator, um zufällige Tonfolgen zu erzeugen. Gesteuerter Zufall als künstlerisches Prinzip. Es ist absolut unmöglich, das gesamte Werk von Konrad Schnitzler zu kennen, weil dafür gibt es einfach zu viele Alben, und wenn man meint, man hat sie alle gehört, gibt es sicherlich immer noch welche, die auf kleinen oder Kleinstlabels veröffentlicht wurden, die noch nicht bekannt sind. Aber ich bin sicher, Büro B, dieses umtriebige Label hier aus Hamburg, ist bemüht, noch das ein oder andere Licht ins Dunkel von Konrad Schnitzlers Schaffen zu bringen. Konvex 2, der Titel, den wir hier hören. Und jetzt hören wir nochmal, bevor wir uns wieder der ja etwas konventionelleren elektronischen Musik zuwenden, einen Ausschnitt aus Konvex 7.

Und auch das ist Musik aus den 80er Jahren, genauer gesagt vom Anfang der 80er Jahre. Vienna heißt das Album, Ultravox, die Band und The Voice of Ultravox, das ist Midge Ure. Und das ist der Grund, weshalb ich diesen Titel, der heißt Astrodyne und ist selbstverständlich instrumental. Das ist der Grund, warum ich einen Titel von Ultravox spiele. Denn von Midge Ure erscheint in wenigen Tagen eine 2-CD-Box. Sie heißt A Man of Two Worlds. Und das Spannende daran, die erste CD enthält 8 rein instrumentale Titel, die in der Corona-Zeit entstanden sind. Und die zweite CD enthält 8 poppige Gesangstitel, die nach der Corona-Pandemie entstanden sind. Da bin ich sehr, sehr gespannt. Werde euch natürlich einen Einblick in diese Doppel-CD geben, wenn sie mir denn vorliegt. Und ich gehe davon aus, dass das in der nächsten Sendung der Fall sein wird. Ja, und damit wieder sozusagen in die Neuzeit, obwohl das nächste Stück eigentlich auch aus den 80er Jahren ist. The Forces ist ein Stück der 1982 gegründeten Synth-Pop- und Minimal-Wave-Band First Air Crash in Nevada. Die gibt es, glaube ich, schon lange, lange nicht mehr. Und dieser Song, der ist von der Formation Fain, was nichts anderes ist als die Abkürzung von First Air Crash in Nevada, am 17. April veröffentlicht worden. Es ist quasi ein musikalisches Comeback dieser Gruppe und der Song basiert auf einer Demoaufnahme von 1984 und nutzt rekonstruierte Vocals des bereits im Jahr 2021 verstorbenen Sängers dieser Formation, Andreas Pogoda. Ist ein ganz spannendes Projekt und wir hören den Dark Wings Mix von The Forces hier bei Sounds of Synth.

Und da in wenigen Minuten die Sendung leider schon wieder zu Ende ist, gehe ich hier mal raus, lasse den Titel einmal im Hintergrund laufen von Fane, First Air Crash in Nevada. Ja, spannendes Projekt, wenn man sich das durchliest. Ich lasse mich gerne überraschen, ob da noch andere Tracks, die gegebenenfalls auch aus den 80er Jahren stammen, veröffentlicht werden. Ja, und jetzt ist es langsam Zeit, euch das zu erzählen, was der Michael euch jetzt gesagt hätte, wenn er denn hier wäre. Schönen Gruß von dieser Stelle. Nein, heute hat er mal eine Auszeit, ist bestimmt in 14 Tagen wieder da. Und ja, wie sagt er so schön, alles das, was wir heute gehört und gespielt haben, das könnt ihr nachlesen in der Playlist. Die wird im Laufe des Abends veröffentlicht auf unserer Homepage www.soundsofsyn.de. Und natürlich auch in der Facebook-Group unter facebook.com/groups/soundsofsyn. Im Laufe des Abends könnt ihr da alles nachlesen. Und ja, wenn ich jetzt so zurückblicke, das ist schon sehr 80s-lastig gewesen, diese Sendung. Das muss man wirklich mal ein bisschen sagen. Aber man darf ja nicht vergessen, das war schon tolle Musik, auch damals in den 80ern. Wenn ihr euch diese gesamte Sendung vielleicht nochmal anhören möchtet, könnt ihr auch das im Laufe des Abends tun. Dann geht ihr auf www.mixcloud.com/soundsofsyn, denn da findet ihr unter anderem im Laufe des Abends eben diese Sendung nochmal zum Nachhören, aber auch viele, viele andere Sendungen, die in den Jahren 25, 24 und auch 23 schon gelaufen sind. Und zwar entweder Ausgaben der Sounds of Syn, Ausgaben von Sounds of Syn Musik Nonstop oder auch Ausgaben vom Sounds of Syn Nachtexpress. Den konntet ihr zum Beispiel gestern wieder von 0 bis 2 Uhr hören, auch auf Tide Radio und auf Modul 303. Und falls ihr den möglicherweise verpasst habt, könnt ihr auch den natürlich in den Mixcloud-Tiefen, mixcloud.com/soundsofsyn, euch noch einmal raussuchen und hören. Und da ich das selber auch getan habe, kann ich euch sagen, es lohnt sich definitiv. Also geht gerne, klickt euch auf mixcloud.com/soundsofsyn und werdet in jeder Hinsicht fündig. Die nächste Sendung aus dem Sounds of Syn Universum, die hört ihr bereits in einer Woche am 11. Mai. Dann gibt es um 19 Uhr exklusiv auf Modul 303 Sounds of Syn Musik nonstop zu hören. Eine Stunde mit etwas Wortbeitrag zu Beginn der Sendung, einmal etwas zum Ende der Sendung und dazwischen genießt ihr einfach meine Musikauswahl. Die nächste reguläre Sounds of Syn Ausgabe, die gibt es heute in 14 Tagen am Montag, dem 18. Mai, wieder um 19 Uhr, wieder live und natürlich auch wieder auf Tide Radio und auf Modul 303. Und der Michael, der ist sicherlich auch wieder dabei. Jetzt haben wir zum Abschluss der Sendung nochmal ein neues Musikprojekt. Das heißt, neu ist es nicht, aber für mich ist es neu. Es nennt sich Starlink. Wer oder was sich dahinter verbirgt, kann ich auch nicht so richtig ausmachen. Und wenn ich auch da auf der Bandcamp-Seite schaue, die Formation nennt sich nennt sich Starlink. Das Album oder besser die EP, denn es sind nur 5 kurze Titel drauf, nennt sich Subatomic. Der Titel, den wir gleich zum Ende der Sendung oder bis zum Ende der Sendung hören, der heißt Focus. Und da sind ganz viele Möglichkeiten angegeben, wie ihr dieser Formation Starlink folgen könnt. Und da ist zum Beispiel wieder ein Hinweis auf Guatemala gegeben. Also möglicherweise ist das Musik aus fernen, fernen Ländern, wenn wir so wollen. Wie dem auch sei, sie ist schön, sie ist entspannend, sie ist elektronisch. Sie heißt Subatomic, zumindest die letzte EP. Und der Track, der uns jetzt bis zum Ende der Sendung begleitet, der heißt Focus. Ich bedanke mich, dass ihr mir eure Ohren geliehen habt und hoffe, wir hören uns wieder zu einer der nächsten Sendungen des Sounds of Syn Universums. Steffen Thieme verabschiedet sich.

Hallo und herzlich willkommen zur April-Ausgabe von Sounds of Sinn Musik Nonstop hier auf Modul 303. Mein Name ist Steffen Thieme und ich freue mich, dass ich euch auch heute wieder 60 Minuten der besten etwas anderen Musik präsentieren darf. Also die beste Mischung aus New Instrumental Music, Synth, Pop, Wellness, Electronica, Chill Out und New Age. Genießt also die nächste Stunde relativ moderationsfrei hier auf Modul 303.

Gleich startet der letzte Titel der April-Ausgabe von Sounds of Syn Musik nonstop und dann sind wir in wenigen Minuten leider schon am Ende dieser Sendung. Hoffentlich hat meine Musikauswahl wieder euren Geschmack getroffen. Ich würde mich natürlich freuen und wenn dem so ist, dürft ihr mir das sehr gerne mitteilen. Schreibt mir zum Beispiel gerne eine Mail an redaktion@soundsofsyn.de. Ihr könnt das, was ihr uns mitteilen möchtet, natürlich im Gästebuch auf unserer Homepage www.soundsofsyn.de posten oder auch in der Facebook-Gruppe. Und die findet ihr unter facebook.com/groups/soundsofsyn. Und sowohl auf der Homepage als auch an der Facebook-Group findet ihr im Laufe des Abends die Playlist, damit ihr nämlich auch nachlesen könnt, was für Titel es denn waren, die ich hier herausgesucht habe, um euch einen 60-minütigen Nonstop-Musikmix der anderen Musik zu präsentieren. Wenn ihr diese Sendung nochmal hören möchtet oder vielleicht noch eine ältere Sendung aus dem Sounds of Syn-Universum, dann geht ihr auf www.mixcloud.com/soundsofsyn. Da findet ihr im Laufe des Abends diese Sendung noch einmal zum Nachhören und bereits jetzt viele, viele Sendungen, die in den Jahren 23, 24 und 25 gelaufen sind. Ich hoffe natürlich, dass ihr auch da die eine oder andere Sendung noch findet, die ihr euch anhören wollt. Wie geht es weiter? An jedem ersten, an jedem dritten und an jedem fünften Montag eines Monats gibt es um 19 Uhr hier auf Modul 303 und parallel auf Tide Radio die Sounds of Syn mit jeder Menge Neuvorstellungen aus den Soundwelten der etwas anderen Musik. An jedem ersten Sonntag eines Monats, und das ist im Mai wieder der Fall, gibt es von 0 bis 2 Uhr den Sounds of Syn Nachtexpress mit jeder Menge Musik, nämlich über 2 Stunden fast. Und an jedem zweiten Montag, und auch das findet erst wieder im Mai statt, gibt es die nächste Ausgabe von Sounds of Syn Musik nonstop. Und in jedem Fall freue ich mich natürlich, wenn ihr mir dann auch wieder eure Ohren leiht. Jetzt wünsche ich euch einen tollen Restabend hier auf Modul 303 und hoffe euch natürlich zu einer der nächsten Sendungen aus dem Sounds of Syn Universum wiederzuhören. Steffen Thieme verabschiedet sich.

Hallo und herzlich willkommen. Ich begrüße euch zur April-Ausgabe von Sounds of Sin Musik Nonstop am zweiten Montag im April. Mein Name ist Steffen Thieme und auch in diesem Monat darf ich euch wieder 60 Minuten lang die etwas andere Musik präsentieren. Die Musik, die ihr sicherlich auf keinem anderen Sender und schon gar nicht in dieser Konzentration und in dieser Zusammenstellung findet. Einige wenige Titel habe ich diesmal ausgesucht, die aber dafür umso länger sind. Genießt also elektronische und instrumentale Klänge hier auf Modul 303.